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auf Deutschlands Straßen. 678 Menschen starben bei rund 200.000 Bränden. Hinter jeder Zahl in der Statistik verbirgt sich ein menschliches Schicksal. Eine Tragödie.

0: LKW raste auf ein Stauende und zerquetschte einen PKW. Rettungskräfte kämpften mehrere Stunden um das Leben eines jungen Mannes. Dieser konnte am Ende nur noch tot geborgen werden.
1: Mann!

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